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0: Herr Favelok.
1: Was willst du, Schmelzamel?
0: Komm doch her zu dem Mikrofon.
1: Ich bin schon da.
0: Hoge her, das ist aber so eine neue Masse von mir.
2: Ich habe eine Masse von einem Mädel, was heißt Minnie the Flapper.
0: Minnie the Flapper? Dann lass mich schon her, Herr Puberte.
2: Ich will dir jetzt erzählen.